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Was ist zu tun? Wir sind besiegt. Und dieser Pöbel, die mit Füßen wir getreten, wie

0: was unser Blut der Preis nicht war.
1: Unser Blut ist das, was wir wollen.
0: Ein volles Recht und haben wir strafbarer Macht. 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